0: Und ABB.
1: Und was?
0: Das ist ein nice Egress of the morning, I'll be tight.
1: Copy.

0: Und zwar bitte. John.
1: Ich weiß, wie kein Deutscher das wird.
0: Tommy.